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2: Dichte Wolken sind gerade vor allem im Osten unterwegs. Da kommt auch noch ein bisschen Regen runter. Sonst lockert's schon auf und bleibt meist trocken. Später kann sich vereinzelt Nebel bilden. Die Temperaturen liegen aktuell zwischen 8 und minus 1 Grad. Heute wird's dann insgesamt freundlicher und trocken. Nur ganz vereinzelt kann's nochmal nass werden. Dazu maximal 15 bis 22 Grad.

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0: Das ist nett von euch. Da freut er sich. Der hätte die ganzen Tage nicht viel zu lachen oder Freude zu empfinden. Aber ist jetzt auch egal. So, das war die erste Lektion. Jetzt kommt die zweite. Da könnt ihr gerne mitmachen. Sollt ihr sogar. Ihr sollt ja auch ein bisschen was mit nach Hause nehmen heute. Und da fangen wir gleich mit dem schönsten Vokal des Harz-Dialektes an. Das ist das Ei. Und das Ei wird zum... Nee, so klingt das bei euch. Bei uns klingt es ein bisschen anders. Frank, mach's doch mal vor. Du kannst es am schönsten. Das Ei wird zum... So muss ich das anhören. Einfach beim Sprechen keine Mühe geben. Dann geht das von ganz alleine. Und wir wissen, dass das in Berlin ja kein Problem sein dürfte. Ne? Andy, oder hast du noch eine Spezialregel?
1: Naja, manch einer fragt sich vielleicht, was wird denn aus dem eigentlichen A, wenn das Ei zum R wird? Hm? Das eigentliche A wird denn in vielen Fällen zum Oh. Wie in Arbeit. Orbat. Orbatslos, sagt man immer. Ja? Und in Sachsen klingt das ganz anders, da sagt man Orbatslos. Ja? Das ist doch ein deutlicher Unterschied. Und wie klingt das in Niedersachsen? Ha? In Niedersachsen? Arbeitssuchend.
0: Hoi. Hat man es geschafft?
1: Da hat man es geschafft. In der nächsten Strophe geht es aber um das und das macht ihr bitte alle mit, damit euch diesen wichtigsten Harzer Vokal schon mal richtig ein für alle Mal einprägt. Fritz, ihr halt alle Worte sind gespickt mit langen Ös und wir testen jetzt mal die erste Zeile. Alle zusammen. Schuhe tragen wir an
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1: Alle bitte, nochmal, ja? Alle. Schuhe.

Anfang März haben wir auch hier im Kloster mit ganz vielen Millionen Frauen und Männern der ganzen Welt den Weltgebetstag gefeiert. Und in diesem Jahr kam die Vorbereitung aus Slowenien, aus dem Heimatland von Stenka. Und eine Delegation von uns war auch im Oktober letzten Jahres dort und hat diesen Weltgebetstag vorbereitet. Und wir haben ein Lied mitgebracht aus diesem Weltgebetstag. Zwar nicht auf Slowenisch, aber schön. Ein Lied, das erzählt von der Freude und auch der Sehnsucht nach Geborgenheit im Glauben und in Gott. Wohin ich mich auch wende, wohin ich gehe von hier, ich bleibe in Bayerstadt.

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0: wenn schon mal die Band anfangen will, der Tüdelbahn quasi als Reggae-Nummer. Mhm. Ich habe gedacht, ich soll schon mal ein bisschen. Ist mein Plattenchen.
1: Ich denke, wir wollen da rauf.
0: Ich möchte vielleicht in dem Moment nochmal sagen, wenn es liegen Bierdeckel. Oh, da liegen keine. Können wir mal Bierdeckel verteilen, dass die Leute mal auf die Bierdeckel was rausschreiben können?
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0: 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Wir fangen, Jungs.
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0: Mädels. Ach komm. Habt ihr Stifte auch nicht, ne? Keine Stifte? Entschuldigung. 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Einmal noch.
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Ja, einen schönen guten Abend, liebe Freunde vom Radio Berner Schlagerwelt 3 Deutschland, Radio Berner Schlagerwelt 5, dein Sender und natürlich Radio SSCH. Tja, ich begrüße Sie an diesem schönen Abend und ein sonniges, fröhliches Moin hier aus Hamburg. Ja, was haben wir heute? Sommerhits, da können Sie dann noch in Erinnerung schwelgen, von früher mitsingen. Vielleicht auch noch mit Tanzen, die alten Sommertänze. Dann haben wir noch Rock, haben wir noch hier. Ja, und einige Oldies später noch. Und was zum Kuscheln, alles heute dabei. Ja, und jetzt gerade im Hintergrund läuft die Kate Janai mit Bacardi Feeling. Ja, und viel Spaß wünsche ich Ihnen natürlich auch noch und gute Unterhaltung. So, jetzt lassen wir erstmal die Kate Janai singen.

Cage and I, Bacardi Feeling. Ja, und der Laidback gibt uns Sonnenschein, Sunshine, aber nicht irgendein Sunshine, sondern ein Sunshine Reggae.

Ja, nun gibt's zwei Lieder, die im Sommer im Urlaub immer gespielt wurden und danach auch getanzt wurde. Ja, die Älteren werden sich an diese beiden Tänze von Wakefield und Los del Rio erinnern. Und die Jüngeren werden wahrscheinlich auch diesen Tanz kennen. Denn jetzt folgen zwei absolute Sommerhits, damals überall, wie gesagt, im Urlaub gespielt, in den Hotels. Das war die Wakefield mit Saturday Night und Los del Rio mit Macarena.

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1: Hey, Macarena. Ja, das war Los del Rio. Ja, und Seed hatte ein schönes Lied, das hieß Ab in den Süden. Aber da haben sie sich gedacht, wenn man ab in den Süden fährt, dann kann man ja auch ab in den Norden fahren. Und das passt mir natürlich viel besser, weil ich ja aus dem Norden stamme und bin. Ne? Ja, Seed kommt jetzt zu euch mit Ab in den Norden. Und dann bleiben wir im Norden, und zwar mit den Ärzten. Und dann gehen wir zurück. Wohin? Nach Westerland.

Ja, die Ärzte wollen zurück nach Westerland und der DJ Ötzi ist mit seinem Hey Baby unterwegs und PS Alex, der sagt, so schmeckt der Sommer. Ja, und dann gibt es noch die Bellini, Samba de Janeiro und dann wechseln wir die Musikart, ja.

Da lacht sie, die Bellini. Ja, wir werden jetzt rockig. This Flight Tonight, Another Red. Ja, der erste Song hier in Deutschland, wo sie mit bekannt wurden. Ja, Deep Purple folgt. Und den Song kennt ja jeder. Besonders die, die anfangen, Gitarre zu lernen, nicht wahr? Smoke on Water, ja. Aber erstmal Another Red. This Flight Tonight. Und dann Deep Purple, Smoke on Water.

Ja, und weiter geht's in dem Sound, nämlich Electric Light Orchestra oder auch ELO, Don't Bring Me Down, und dann AC/DC, Back in the Black.

AC/DC. Ja, und jetzt habe ich zwei Lieder für euch. Beide von Slade, allerdings bei dem einen heißen sie noch Ambrose Slade, denn die Gruppe Slade war ja mal eine Punkband zuerst, die sich dann ein wenig gewandelt hat, und aus ihrer Punkzeit Ambrose Slade habe ich den Song Journey to the Century of My Mind, ja, die Reise zum Zentrum meines Ichs oder meiner Gedanken oder wie auch immer. Ja, und dann kam Slade mit Take Me Back Home 1972, und mit dem Lied wurden sie denn in Deutschland so bekannt, bevor dann die anderen alle kamen, Goodbye to Jane und wie sie alle hießen. Ja, die beiden jetzt. Ambrose Slade, Take Me Back Home.

Slade, Take Me Back Home. Ja, die hat immer so eine komische Schreibweise, ne? Take Me Back Home, wie sollte das ja wohl heißen? Ja, Freunde, das war die Zeit 72, da lief der Willi, der jetzt hier am Mikro sitzt mit Kordröhrenjeans rum, Putzstiefel, Stirnband und eine Kette, wo drauf stand. Peace. Wir verlassen das Genre Rock und gehen wieder mal zum Shabazz-Genre über. Und zwar mit den extra breit Flieger, grüß mir die Sonne. Und dann kommt Monkey Circus mit La Bamba.

La Bamba, die Monkey Circus. Ja, Stimmung, auch hier im Norden. Und davon singt der Peter, der Petrell. Da ist Stimmung im Norden, da wackelt die Wand. Ja, da wackelt die Heide und die Woderkant. Dann Klaus und Klaus, die haben ein Pferd auf dem Flur entdeckt. Und das Playa Party Project. Duva Didi. Auf geht's. Stimmung im Norden. Peter, fang an.

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Toten Hosen waren das mit Tage wie diese. Ja, dieses Lied ist Ihnen eingefallen zum Aufstieg von Fortuna Düsseldorf an Tagen wie diesen. Jetzt wird es ein bisschen kuschelig, ein bisschen langsamer. Wir brauchen ein wenig Pause. Ja. Und da habe ich für euch den Robbie Williams, She's the One. Und beim nächsten Lied kommt bei mir so Erinnerung wach an 1990, WM Deutschland in Italien, Weltmeister. Danach gab es eine Dokumentation und Franz Beckenbauer, wer sich vielleicht daran erinnert, ging so sinnierend über den Rasen, so weltverloren. Er guckte vor sich hin, wusste gar nicht, glaube ich, wo er war. Dann sprach ihn jemand an, er guckte und in dem Moment wusste er wieder, wo er ist. Ja, und das wurde unterlegt mit Whitney Houstons Song One Moment in Time. Und mal ganz ehrlich, liebe Freunde, wer hat diesen One Moment in Time nicht schon mal in seinem Leben gehabt? Whitney Houston dann nach dem Robbie, dem Williams.

Whitney Houston, was für eine Stimme. Ja, und ich habe ganz vergessen, euch, die gerade zugeschaltet haben oder während der Sendung zugeschaltet haben, recht herzlich auch zu begrüßen und euch natürlich auch eine schöne Zeit noch hier bei uns wünschen und gute Unterhaltung natürlich, ne? Schön, dass ihr eingeschaltet habt auf RBSW3 Deutschland, RBSW5, dein Sender und Radio SSC Harz. Und ein Gruß geht an den Sendeleiter vom RBSW3 Deutschland und an die Olivia. Einen lieben Gruß zu dir, Olivia. Und danke, dass ihr immer auch solche schönen Sendungen macht, euch die Mühe macht, Playlisten zu machen. Als nächstes, wir sind bei der WM gewesen 1990, jetzt gehen wir zur WM 2014 und der Sänger Andreas Burani, der war ganz irgendwie erschüttert, nicht erschüttert in dem Sinne, sondern er war ganz baff, als er am Schluss des Weltmeisterschaftsendspiels, nachdem Deutschland Weltmeister geworden ist, sein Lied im Stadion, im Maracana-Stadion gehört hat, Auf uns. Er war sowas von überrascht, damit hat er nie und nimmer gerechnet. Hier ist er, der Andreas Burani, Auf uns. Und mir fällt gerade ein, bei dem Spiel, ich wollte noch zum Heiligen Geistfeld, nur das war gesperrt hier bei uns in Hamburg, ist ein großer Platz, Heiligen Geistfeld. Der war gesperrt, ich konnte nicht mehr auf den Platz, also ganz schnell nach Hause. Ja, und dann mit Familie hier, mit Tochter, Frau, haben wir dann das Spiel geguckt. Und mein Sohnemann hatte noch das Glück, der kam noch auf den Platz mit seinen Kumpels und hat dann die WM gefeiert und wir hier zu Hause. Und dann haben wir auch dieses Lied mitgeschmettert. Das mache ich jetzt natürlich nicht. Nee, dann lauft ihr mir weg. Also, der Andreas, der Burani, auf uns.

Bergpercher besingen die sieben Sünden. Aber erstmal ein Lied für uns alle. Rosamunde, Danny, Christian.

Sünden, der DJ Ötzi und der Marc Percher. Ja, bevor ich die nächsten beiden Lieder ansage, nochmal eine kleine Sende. Ja, die Katja, die Sommer am Sonntag, die Andacht um 11 Uhr wieder mit der Lebensberaterin Katja Sommer, Andacht im RBSW 3 Deutschland. Ja, und jetzt die nächsten Bonnie and Clyde von den Toten Hosen und Party for Two, Shania Twain und Mark McGrath. Hinweis in eigener Sache, war mir ganz entfallen.

Das war die Party für zwei, Party for two. Ja, jetzt kommen noch zwei schöne Lieder und dann ist die Sendezeit auch schon wieder um. Ja, noch einmal die Andacht. 11 Uhr im RBSW 3 Deutschland von der Lebensbotschafterin Katja Sommer. Die EAV, küsst die Hand, schöne Frau. Und dann Diana Sarbello. Und die besingt das Labyrinth.

Du bist mein Labyrinth. Entschuldigung, ich habe gerade einen Frosch im Hals. Kann passieren, ne? Ja, bevor ich mich verabschiede, nochmal an alle Fußballfans ein Ergebnis gerichtet. Wer mit Dortmund hält, kann sich freuen. Dortmund führt mit 2-1. Wer natürlich Frankfurter ist, der sieht das ein bisschen anders. Also im Moment der Spielstand 2-1. Ja, und die Sendezeit ist wieder zu Ende. Ja, auch die schönste Zeit geht zu Ende. 2 Stunden sind wieder rum. Ich kann nur Danke zu euch Hörern vom RBSW3 Deutschland, RBSW5 Dein Sender und dem Radio SSC Harz recht herzlich danken, dass ihr die Sender eingeschaltet und mir gelauscht habt. Ja, recht herzliches Dankeschön. Mir hat es wieder Riesenspaß gemacht. Ja, nächste Woche bin ich wieder auf Sendung am Freitag zu gegebenen Zeit. Ja, und jetzt, wie ihr es wisst, liebe Radio SSC-Hörer, die Heidi Kabel verabschiedet sich für mich und sagt in Hamburg, sagt man Tschüss. Ich sage Tschüss zu euch Hörern und bedanke mich noch einmal. Und ihr kennt es, gute Nacht, Deutschland, wo immer ihr auch gerade sein mögt. Meine einer aus Hamburg sagt Tschüss. Und nun die Heidi, in Hamburg sagt man Tschüss. Tschüss.

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